0: Nein, ich ist in Ordnung.
1: Nein, ich
0: Jetfire. Hi, this is going to be a Walter, 9mm, serial number Alpha Sierra 6633, AS6633.
1: Stand by.

0: Nein, ist nichts in Ordnung.
1: Nein, ist es.
0: 5400 LA 18 on Zulu 892476 is a silver Chevy Silverado.
1: Careful.